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Guten Morgen hier in der Morning Show auf Radio Emergency. Der Bagger am Start. Und wenn ihr Lust habt mitzumachen, kein Problem. Kommt rein hier, ja. Macht euch gemütlich bei uns im Chat auf der Startseite radioemergency.de. Findest du den Button dafür, RE-Chat. Und einfach gib den schönen Namen und dann bist du schon mit drin, ja. Heute ist ja wieder Dienstag, das heißt, heute Abend gibt es auch wieder den Club Noir mit Mad Steve. Das Ganze hier ab 18 Uhr, ja, die dunkle Seite von Radio Emergency. Also ganz so dunkel finde ich es jetzt nicht. Also hört mal rein, ja, es ist schon dunkel, aber sagen wir mal, man sieht noch Licht am Ende des Tunnels. Heute Abend 18 Uhr, Mad Steve. Ja, wir starten hier in die Sendung mit Musik von Angelika Express. Geh doch nach Berlin, geh doch zu Netto. Habe ich Netto gesagt? Nein, habe ich nicht. Guten Morgen, ihr Lieben.

Ganz wichtig, bei der Hitze bitte nicht duschen und auch kein Auto waschen, weil die Brauereien brauchen das Wasser viel dringender. Prost!

Die Donuts waren das mit Whatever Happened to the 80s. Ja, Keir Starmer ist zurückgetreten, der britische Premierminister. Ex muss man ja, naja, obwohl ich glaube, er ist ja noch im Amt, ja. Aber auf jeden Fall ist es eigentlich wurscht, wer da sitzt, ja. Es ist wirklich wurscht. Also Keir Starmer ist ein, wie würde der DC ihn nennen, rückgratloser Fleischanzug. Mehr ist er nicht. Und das waren auch die Letzten, die da sind. Ja, also wer da irgendwie tatsächlich was verändern will in England, der kommt da niemals hin. Ja. Und der neue Mann, ha, wurde natürlich auch schon gecheckt. Ja, der kommt vom World Economic Forum. Dort ist er, gehört er zu dem Young Global Leaders Programm. Ihr wisst, was das ist. Also, naja, es wird sich nichts ändern. Das sagt das aus. Ja, da wohnt dann zwar jemand anderes in der Downing Street, aber es wird sich nichts ändern. Das Einzige, was das bringen würde in England, das wären Neuwahlen. Ja, aber die sind natürlich ausgeschlossen. Also Neuwahlen, nein. Aber so wie es momentan aussieht, also alle Voraussagen sagen was anderes. Also die wollen die Labour-Partei nicht mehr haben. Da geht es ganz anders zur Sache. Naja, also sind wir gespannt, was demnächst passiert, wenn da der neue von denen ausgesuchte Mann antritt, dann wird sich nichts ändern in England. Das heißt, naja, ihr wisst, was das heißt. They don't care about us. Hier ist Saliva. Guten Morgen.

0: Ne? Die Gurke ist unendlich entwässernd. Ne? Also morgens sich als erstes so eine Gurke durch den Entsafter zu schieben, ist schon wunderbar. Ne? Zitrone, ne? Ist hervorragend. Ne?
1: Oh, sorry, warte mal.

Ja, mal was anderes, ja. Im Original von Anastasia, Left Outside Alone, und hier eine Version von Since April, eine junge Metalcore-Band aus München. Habe ich vor kurzem live gesehen beim Soundcheck, ich war schon beim Soundcheck da, und da haben sie schon diesen Song gespielt. Da habe ich gedacht, den kenne ich doch. Ja, und dann wurde es immer klarer, ja. Klar kenne ich den Song von Anastasia. So, weiter geht's mit Kid Rock und All Summer Long. Guten Morgen, ihr Lieben, hier ist die Morning Show. Das Ganze auf Radio Emergency um 10.20 Uhr.

0: ich bin Luna. Ich identifiziere mich als Waldelfe aus dem Nebelreich.
1: Was macht Luna denn beruflich?
0: Wir Elfen arbeiten nicht, uns geht es um andere Dinge im Leben.
2: So einer mit Pronomen.
3: Ja, genau. Ich habe auch welche.
2: Welche hast du denn?
3: Fuck und you.

SDP war das mit Ich muss immer an dich denken und ihr hört die Morning Show hier auf Radio Emergency, der Bagger am Start. Ja, ich grüße euch jetzt erstmal unseren Chat hier, ja. Guten Morgen, geht raus an Blatano, an den Fischhead, an den Harzi, an H-Weber, an It's Urgent und an Soundy. Schön, dass ihr da seid, freut mich sehr, ja. Und wer auch Lust hat, hier mitzumachen, kein Problem, ja, ihr seid nicht ausgeschlossen. Also, kommt einfach hinein. Auf der Startseite gibt's den RI-Chat-Button. Oh, hier, kleine Schweizerin. Stefanie Heinzmann mit Power. Guten Morgen.

Teddy Swims war das mit Lose Control, so schön ange... Naja, wie soll man sagen? Angesoult, ja? Geile Nummer irgendwie. Naja, die nächste geht in eine ganz ähnliche Richtung, ja? Die Black Pumas hier am Start mit Colors. Einen wunderschönen guten Morgen euch allen und ja, wie gesagt, wer Lust hat, in den Chat zu kommen, der ist geöffnet.

0: Das ist gut so, dass die AfD vorne ist, ja.
1: Da wollt ihr was für das deutsche Volk machen, hundertprozentig.
2: Es muss so richtig mal einen Knall geben. Das ist meine Meinung.
3: Was halten Sie von der SPD?
2: Danke, nein.
3: Das ist die Ausgangslage für die SPD in Mecklenburg-Vorpommern. In den Umfragen 3 Monate vor der Landtagswahl liegen die Sozialdemokraten klar hinter der AfD. Und trotzdem glauben die Genossinnen und Genossen hier noch an den Wahlsieg. Der Grund? Manuela Schwesig. Sie ist momentan die wohl populärste Politikerin, die der SPD geblieben ist.
4: Wer, wenn nicht Manuela Schwesig, die AfD in die Schranken weisen kann?
3: Mit 98,9% wird die amtierende Ministerpräsidentin bei der Landesvertreterversammlung in Wismar zur SPD-Spitzenkandidatin in Mecklenburg-Vorpommern gewählt.
5: Entweder Manuela Schwesig und die SPD für eine stabile, demokratische, verlässliche Regierung oder die AfD, die dieses Land in eine schlechte Zukunft führen wird.
6: Die AfD kann eines, und das sind Ängste schüren und die Ängste nutzen, und mehr kann sie halt nicht.
7: Vertrauen, Verlässlichkeit, Verantwortung, das ist für uns ganz weit oben.
8: Also die AfD sind Schnacker und wir müssen die Dinge mit Hand und Fuß machen. Das ist doch offensichtlich. Jetzt müssen wir es nur noch den Leuten verklickern.
3: Ob das klappt? Gleich um die Ecke von der SPD-Versammlung findet das größte Volksfest der Region statt, das Hafenfest von Wismar. Hier sind viele Wählerinnen und Wähler frustriert von den etablierten Parteien.
1: Die ganzen anderen Parteien, die versprechen, versprechen, versprechen, und eingehalten wurde nichts.
9: Es wird gelogen. Der Merz, der lügt auch nur rum.
2: Die Schlaftablette Scholz wurde abgelöst von dem anderen, von dem Merz, ist er noch viel schlimmer.
3: Was gefällt Ihnen denn an der AfD?
2: Alles.
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Die Guano Apes hier mit Don't You Turn Your Back on Me. Manuela Schwesig in Mecklenburg-Vorpommern, ja. Ganz oben auf, ganz, ganz oben auf, ja. Und hat sie eben liebevoll hier Küstenbarbie genannt. Ja, das ist auch sehr schön. Küstenbarbie. Ja, auf jeden Fall habt das gehört, ja. Ihr habt's gehört, Leute. Die AfD sind nur Schwätzer. Und die SPD sind Macher. Die machen. Ja, die machen. Die machen viel, wenn der Tag lang ist, ja. Und was dabei rauskommt, ist, ich bin schon sehr gespannt. Ich habe jetzt leider noch nichts mitbekommen von der, heute haben sie ja die neue Rentenreform vorgestellt, ja. Also, ändert sich nichts, außer dass alles teurer wird. Da kann ich, glaube ich, schon mal von ausgehen. Aber wie gesagt, ich habe da jetzt noch keinen genaues Hintergrundwissen, das werde ich mir nach der Sendung dann erst reinziehen, ja. Also, die neue Rentenreform, oh Gott. Ja, und übrigens, die CDU hat von der AfD abgeschrieben, ja, und zwar ziemlich heftig, was die Rentenreform angeht, ja. Die sind, sonst decken sie sich ja nur so, naja, Fachleute sagen zu 70-80%, ja, decken sich die Sachen, die die beiden Parteien gemeinsam eigentlich wollen, ja, und dass da immer noch diese Brandmauer herrscht, ist schon wirklich krank eigentlich. Eigentlich krank. Und einer Demokratie unwürdig. So, jetzt singen wir erstmal ein bisschen hier. Zusammen mit Travis, sing. Guten Morgen.

0: Wir haben früher die Juden vergast und jetzt vergasen wir die Muslime. Was hältst du davon?
1: Dieses auf Social Media verbreitete Video sorgt in Deutschland für Empörung. Darin ist ein 23-jähriges Mitglied der CDU Krefeld zu sehen, das davon spricht, Muslime zu vergasen und zu töten.
0: Wenn ich weit oben bin, schieb ich die alle ab. Wobei, eigentlich würde ich die lieber umbringen lassen, so vergasen oder so. Nee, ohne Scheiß.
1: Die Aufnahmen wurden von dem Influencer Ali Demirelli aufgegriffen und gingen viral. Die CDU Krefeld distanzierte sich umgehend von den Aussagen, sprach von menschenverachtenden Äußerungen und leitete ein Parteiausschlussverfahren ein. Zudem wurde Strafanzeige erstattet, der Staatsschutz hat Ermittlungen aufgenommen. Geprüft wird unter anderem, ob der Straftatbestand der Volksverhetzung erfüllt ist. Die Authentizität des Videos wird derzeit ebenfalls überprüft. Laut Medienberichten war der Mann in der Vergangenheit regelmäßig in Krefelder Moscheengemeinden aktiv und trat dort für ein gemeinsames Zusammenleben ein. VertreterInnen muslimischer Gemeinden zeigten sich deshalb besonders schockiert über die veröffentlichten Aufnahmen. Die CDU Nordrhein-Westfalen verurteilte die Äußerungen scharf und unterstützt die eingeleiteten straf- und parteirechtlichen Schritte. Bislang ist noch unklar, wann und unter welchen Umständen das Video entstanden ist.
2: Hier schreibt einer, läuft gerade nur Scheißmucke. Er wünscht sich Andreas Gabayé mit Hula Palu. Ist auch so typisch deutsch. Immer wenn es mal nicht so läuft, wünschen die sich einen Österreicher.

Don't look back in anger. Nein, mach ich nicht. Von Oasis und das Ganze hier in der Morning Show. 10.57 Uhr ist es mittlerweile auf der Rock'n'Roll-Uhr. Und wenn ihr Lust habt, hier im Chat mitzumachen, gerne. Ja, der ist geöffnet. Kommt einfach hinein, macht's euch gemütlich. Oh, da zählt einer runter. Oh, scheiße, gleich passiert was.

0: 500 Millionen Euro in eine Fabrik gesteckt. Für einen einzigen Kunden. Apple zieht weg. 350 Menschen verlieren ihren Job. Varta schließt die Produktion in Nördlingen im Oktober 2026. Endgültig. Der Grund? Apple. Der Ankerkunde, der 98% der Werkskapazität abgenommen hat, bestellt die nächste AirPods-Generation in China. Und bei Samsung SDI in Korea. Billiger. Die alten Varta-Bosse hatten hunderte Millionen in Maschinen gesteckt, die ausschließlich Coin-Power-Zellen für Apple produzieren können. Nicht umrüstbar. Kein Plan B. Und das Bitterste? In der Qualität war Varta laut FAZ auf Augenhöhe oder besser als die Konkurrenz. Verloren hat das schwäbische Werk nur am Preis. Gegen chinesische Subventionen, billigen Strom und integrierte Lieferketten, mit denen Deutschland nicht mithalten kann. Bayerns Wirtschaftsminister Aiwanger nennt es einen harten Schlag. IG Metall hatte seit Jahren vor der Apple-Abhängigkeit gewarnt. Geholfen hat es niemandem. 350 Menschen verlieren ihren Job in einer Region, in der es ohnehin zu wenig Industrie gibt. Und das Muster wiederholt sich. Von BASF bis Bosch bis Varta. Deutschland produziert die Qualität, Asien kassiert den Auftrag.
1: Klingt jetzt total, muss erstmal immer um zwei Ecken denken.

0: Wir werden Anfang des Jahres die digitale Brieftasche haben. Die wird das Potenzial entfalten, über Zeit wirklich das Leben von uns allen in Deutschland deutlich zu beeinflussen, weil auf Basis dieser digitalen Brieftasche, auf der wir sicher Nachweise mit uns führen, entwickeln aktuell mehr als 150 Unternehmen Serviceleistungen des täglichen Gebrauchs, beispielsweise Paketabholung oder Mobilfunkvertrag abschließen.
1: Anfang 27 kommt das alles.
0: Alles, das kommt Anfang 27. Dann arbeiten wir an der Deutschland-App.
1: Ja.
0: Eine App, die in der Dezentralität arbeitet, die wird dann auch nach der Wallet gelauncht. Und das sind riesige Vorhaben für ein Land, was wir in dieser Form so noch nicht hatten.
2: Kiffen Sie? Wie bitte? Was soll ich tun? Sehen Sie Hai? Was? Rauchen Sie Haschisch?

Eine der großen Kultbands aus den 90ern hier, Caius, ja, aus denen wurde ja dann Queens of the Stone Age. Josh Homme, der Gitarrist, hat Queens of the Stone Age gegründet. Und ja, der Grund war John Garcia, der Sänger. Niemand wollte mehr mit ihm arbeiten. Er war einfach zu sehr beeinflusst von gewissen Substanzen. Ihr wisst, was ich meine. Und er hat aber dann irgendwie ja, gesagt, so kann es nicht weitergehen, ja, wie viele. Und hat es obwohl auch geschafft. Ich kenne jetzt nicht seine privaten Verhältnisse, will ich auch gar nicht. Aber auf jeden Fall ist er wohl wieder ganz klar, denn er hat zwei Solo-Alben gemacht, normale Studioalben. Und die sind beide recht geil geworden. Ja. Also John Garcia auch wirklich sehr empfehlenswert. Hört mal rein. Das klingt mehr nach Caius als Queens of the Stone Age auf jeden Fall. Naja. Hier geht's weiter mit On the Rebound von Russ Ballard. On the Rebound.

0: In Göttingen wurde ein jugendlicher Antifaschist von 4 Nazis niedergestochen. Er wurde dabei lebensgefährlich verletzt. In Göttingen haben sowieso in den letzten Monaten rund um den CSD rechte Aktivitäten zugenommen. Wir merken, die rechte Gewalt in Deutschland nimmt zu. Immer mehr Nazis werden immer gewalttätiger. Wir müssen uns dagegen organisieren. Wir müssen Selbstschutzeinheiten aufbauen, die ganz klar gegen diese Gewalt vorgehen. Es kann nicht sein, dass Rechtsextreme unsere Genossinnen niederstrecken. Wir solidarisieren uns mit dem Opfer rechter Gewalt und sagen ganz klar nieder mit den Faschisten. Wir organisieren uns selbstständig in Selbstschutzeinheiten und kämpfen gegen...
1: Das ganze Gehirn weggelutscht.

0: ganz nackt für mich.
1: Geht auch nackt senden? Ohrenfeindwander aus St. Pauli, Hamburg St. Pauli. Da kommen die her von der Waterkant. Ja. Auch eine sehr geile Band, ich durfte die auch mal kennenlernen. Wirklich coole Jungs. Chris Laut, der Sänger. Der heißt Chris Laut. Ja, so. Also, nackt senden würde gehen, wäre aber vielleicht ein bisschen frisch. Jetzt gerade. Also lassen wir das lieber, ja. Und tanzen, das geht nicht aus Gründen. Hier ist Wanda mit meinen beiden Schwestern. Einen wunderschönen guten Morgen euch. Hier ist die Morning Show um 11.30 Uhr.

Ja, herzlich willkommen an Bord, liebe Fluggäste und Gästinnen, liebe diverse, perverse und kontroverse, liebe Kinder, eheliche und uneheliche, liebe Alleinerziehenden und Nichterziehenden. Ich begrüße auch die Rechts- und Linksträger, StatterInnen und ImpfgegnerInnen, Trans- und Asexuelle, Laktoseintoleranten, Fußfetischisten und Katzenhaarallergiker. Und natürlich auch liebe Atheistinnen, VeganerInnen, Höhenängstlichen und Schmutzphobiker, liebe Wanderfreunde und Kurzsichtige, liebe HörgeräteträgerInnen, liebe ZähneknirscherInnen, liebe muslimischen Standardtänzer, Roma und Sinti, liebe halbjüdischen Nichtschwimmer und androgynen Analphabeten. Und natürlich alle, die wir jetzt eventuell ohne bösen Willen vergessen haben sollten. Welcome on board.

0: Der starre 8-Stunden-Tag soll abgeschafft werden, aber die geplante Reform dazu löst bei vielen Arbeitgebern Empörung aus. Nach einem Entwurf zum neuen Arbeitszeitgesetz soll künftig anstelle einer täglichen eine wöchentliche Höchstarbeitszeit gelten. Laut Entwurf soll das allerdings nur für tarifgebundene Betriebe gelten und an besondere Regeln für den Gesundheitsschutz geknüpft sein. Die Arbeitgeberverbände kritisieren den Entwurf als Ansammlung gewerkschaftlicher Maximalpositionen. Das Ministerium ließ ausrichten, der Entwurf sei noch in der internen Abstimmung.
1: Ich kann nicht mehr, ihr Blutsauger. Ich bin kaputt. Ich bin fertig. 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

Creed mit der Hoffnung auf Regen hier in der Morning Show. Ich glaube aber, bei einigen ist es auch schon bewölkt. Wenn ich das richtig hier im Chat entnommen habe, dann bleibt ja noch die Chance, dass es sich mal wieder ein bisschen abkühlt. Wäre mal Zeit, oder? Könnte gut passen. So, hier in der Morning Show geht's weiter. Und ich sag's ja auch immer, wenn's regnet, ja, dann kommen die Spinnen rein ins Haus, ja. Und Spinnen heißen ja Spiders. Ja, und das kommt hier von Blind Ego aus Freising. Hier Spiders.

Yeah, Blind Ego, Spiders, die Band von Kalle Weiner, ja, RPWL-Gitarrist, ja, und hat dann noch nebenbei Blind Ego und ja, dann macht er mit seiner Frau noch ein Duo, ja, die ziehen dann irgendwie durch die Skigebiete und so. Also der ist da schon sehr fleißig, der Kalle, ja. Sehr cool, auf jeden Fall. Und er ist Tool-Fan, das hat man ja eben deutlich hören können, ja. So, jetzt kommen wir zu einer Band, die heißt Five Finger Death Punch. Und die haben ein Duett gemacht, zusammen mit Maria Brink von In This Moment, heißt ihre Band, ja. Bei ihrer Band schreit sie ja auch immer ziemlich heftig, gebe ich auch zu. Aber ich finde trotzdem so ein bisschen Gänsehaut-Feeling, wenn die singt, ja. Und hier hat sie es aber komplett gelassen und hat ganz normal gesungen. Maria Brink und Five Finger Death Punch mit I Revolve.

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1: Ja, das Album der Woche kommt diese Woche von der Band Shinedown. Und ich dachte mir, heute nehme ich mir mal wieder ein bisschen Zeit und erzähle noch mal ein bisschen was über die Band, ja. Also es ist eine US-amerikanische Rockband aus Jacksonville, Florida. Schöne Gegend, auf jeden Fall, ja. Sind beeinflusst vom Hardrock, Grunge und Metal. Shinedown haben sich gegründet 2001, ja. Seitdem gibt es die Band und die haben mittlerweile das 8. Album am Start. Das musst du auch erstmal schaffen als Band, ja. 8 Alben. Das 8. Album heißt dann eben auch 8, ja, also 8, so heißt es. Und wir hören heute den 5. Song dieses Albums. Gestern war ja die erste Single-Auskopplung, ja, 365. Und heute heißt der Song Young Again. Hier sind Shinedown.

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2: Ja, das. Jetzt kommt die Klassik am Mittag, ja. Und ihr wisst, wir machen immer um 12 Uhr einen Klassik-Song, der schon sehr, sehr lange, und da möchte ich mich heute auch nochmal explizit bei It's Urgent bedanken, ja, dass er das schon so lange macht. Wahnsinn, ja, echt Wahnsinn. Und vielen, vielen Dank. Er kümmert sich hier um die Klassik am Mittag. Das heißt, er sucht den Song aus, den wir hier jetzt spielen. Und dazu zünden wir dann immer Fackeln für Frieden und Freiheit hier bei uns im Chat. Ja, wir haben alles da. Ihr braucht nichts mitbringen, wenn ihr das auch tun wollt. Gerne, ja, ihr seid eingeladen. Kommt einfach hinein. Und heute hat er sich für Karl Reinicke entschieden. Ja, Karl Reinicke, Ballade in D Minor, Opus 288, 2 Allegro. Und ja, ich würde sagen, lasst uns die Fackeln zünden, Leute. Der Anlass ist traurig genug, aber wir müssen es machen, ja. Mir wäre auch lieber, wir könnten jetzt einfach hier beschwingt ein bisschen Musik hören. Und aber nein, wir müssen uns auch mal um die irdischen Dinge kümmern. Also, jetzt hier die Klassik.

0: Stopp, stopp, stopp! Aus, aus! Sag mal, hast du da eben ein Fist gespielt? Hm? Ja, rede ich Spanisch oder was? Ich hab dich gefragt, ob du da eben ein beschissenes Fist gespielt hast beim Übergang auf das A.
1: Ich spiele immer Fist.
0: Ja, das weiß ich! Du bist ja immer ein Fist, immer! Das klingt doch immer scheiße, du Idiot! Das spielt mir ein Giss, verstehst du? Ein Giss! Aber das geht ja in deinen blöden Schädel nicht rein!
1: Oh, geht das wieder los?
2: Leute, lass uns doch einfach spielen, das ist vielleicht nicht der optimale Zeitpunkt.
0: Du mischst dich da nicht ein, du dumme Sau, doch! Kümmer dich um deine eigenen Sachen! Ist genug zu tun!

Ja, die Dame, die da gerade ihren ganzen Ärger rausgeschrien hat, war Maria Brink, ja, die wir vorhin gerade mit Five Finger Death Punch zusammen hatten. Wollte ich euch nochmal einen Song von ihrer Band vorspielen, ja, In This Moment. Oh, ich mag diesen Song irgendwie. Ja, es ist wirklich so, alles rausschreien, ja, alles raus, raus damit. Das muss raus. Ha. Jetzt aber ab hier in den Paper Flower Garden mit den Shifty Sheriffs. Guten Morgen.

Ja, die Bunker Boys. Meine damalige Band, ja, von 89 bis 99. Und Leute, das klingt noch ein bisschen holprig. Klar, wir waren erst ein Jahr zusammen, ja, also haben erst ein Jahr geprobt und sind dann gleich wahnsinnigerweise in eines der größten Studios der Umgebung gegangen und haben dieses Ding aufgenommen, was nur als MC rauskam, also als Kassette, ja, wie man früher dazu sagte, ja. Ja, war schon lustig. Aber egal, ja, das war für uns natürlich eine wahnsinnig aufregende Zeit. So viel ist mal sicher. Ja, heute hat ein Freund von mir Geburtstag aus Braunschweig, nämlich Steffen Keuchel, ja. Steffen Keuchel, ich glaube mittlerweile lebt er in Berlin. Wir haben jetzt nicht mehr so viel Kontakt, ja, aber früher halt eben doch. Er war nämlich damals Bassist bei der Band Headshot in Braunschweig. Und der hat ein Projekt gemacht, nebenher. Ja, und das fand ich richtig geil. Und das haben nicht viele, ja. Also ich weiß nicht, an wie viele Leute Steffen das verteilt hat, aber er wird sich tunlichst zurückgehalten haben damit, mit dem Verteilen. Oder vielleicht auch nicht, ich weiß nicht. Keine Ahnung, ja, das muss er sagen. Naja, auf jeden Fall hat er ein Projekt und er hat einen Song gecovert von einer Band namens Sugar Babes. Und die Sugar Babes haben dann natürlich eine Vorlage bekommen. Du musst ja dann von dem Künstler die Erlaubnis bekommen, das zu covern. Also haben sie es hingeschickt und die Sugar Babes haben dankend abgelehnt. Die sind irgendwie ziemlich unsportlich gewesen, also ziemlich eingebildet oder was auch immer. Ja, ich finde diesen Song einfach nur genial. Ja, und er hat ihn zu Hause aufgenommen in seinem Wohnzimmer. Das muss man auch noch dazu erwähnen. Ja, also das ist jetzt nicht in einem hochwertigen Studio entstanden, das Ganze, sondern wirklich bei Steffen zu Hause im Wohnzimmer. Und das hören wir uns an. Der Song, den kennt ihr alle, also zumindest von den Sugar Babes, ja, Overload. Und er hat das Projekt oder wollte es damals, es ist ja nie dazu gekommen, ja, also wirklich, ihr hört hier eine Rarität. Ich habe die zufällig von Steffen bekommen, damals, die Aufnahme. Naja, hört es euch an. Und ich sage auf jeden Fall Happy Birthday zu Steffen Keuchel, falls du zuhörst, ja. Liebe Grüße auf jeden Fall und hier das Ergebnis deiner damaligen Arbeit. Ich find's genial.

0: was darf ich euch Jungs denn bringen?
1: Seid ihr durstig oder hungrig oder seid ihr nur auf der Durchfahrt? Oder wollt ihr ein Bier oder irgendwas Härteres?
0: Hey, falls ihr es nicht wisst, bei uns kriegt ihr das beste Pfefferstee.
2: Nein, danke Ihnen. Ma'am, wir werden uns vielleicht etwas später ein paar Bier hinter den Knorpel schütten. Wir sind die ganze Nacht hier, wissen Sie? Wir sind die Band.
0: Hm? Seid ihr? Oh nein, nein, nein, das ist nett. Hey Bob, das ist die Band.
3: In Ordnung.
4: Was für eine Art Musik haben Sie normalerweise hier?
0: Oh, wir haben beide Sorten. Wir haben Country und Western.

Ja, das war Cleopatra Schwarz aus Wolfenbüttel, ja, mit dem Sänger Tom König. Auch ein super Typ, ja. Ich war selber auch in einer Band mit ihm zusammen. Da hießen wir Grit. Ja, auf jeden Fall sehr coole Szene damals in Braunschweig. Hat mir sehr Spaß gemacht. Jetzt geht's musikalisch nach Frankreich. J'étais la Simone. Hier ist La Zolie.

Serum 114 hier mit Wilde Zeit. Eine wilde Zeit und ich erinnere mich dran. Also Junge, wenn du dich dran erinnerst, dann war die ja vielleicht nicht ganz so wild. Ja, vielleicht kannst du dich dran erinnern, dass die Zeit wild war, aber nicht wie wild sie war. Daran erinnert man sich nicht in solchen Zeiten, oder? Weil da haben ja viele von uns wahrscheinlich schon durchgelebt, solche Zeit. Ja, auch bei mir gab es sowas. War ziemlich früh und dann ganz schnell wieder vorbei. Und aber ich habe es auch erlebt, ja. Das ist schon nicht schön. Egal. So, die Morning Show hier mit Nirvana und Polly. Guten Morgen.

Metal was my first love, natürlich von den Jungs vom James Blas Orchestra, ja, JBO. Ja, und das Ganze hier in der Morning Show. Wir haben es jetzt 12.45 Uhr und die nächste Band ist tierisch bekannt. Ja, also wirklich, die haben sich Fans weltweit erspielt, ohne dass jemand weiß, wie sie aussehen. Here's Ghost mit The Future is a Foreign Land.

Der Frogman von Whiskey Myers. Ja, bevor die Show jetzt zu Ende geht, habe ich noch zwei Songs für euch. Und der vorletzte Song kommt von der Band Green Day. Ja, eine relativ neue Nummer, und zwar Father to a Son. Bitteschön.

Ja, Green Day und Father to a Son. Ja, ihr Lieben, das war's mit der heutigen Morning Show. Aber bevor ich mich verabschiede, verabschiede ich mich natürlich zuerst hier vor unseren Chatties. Ja, vielen, vielen Dank, dass ihr euch immer jeden Morgen hier die Zeit nehmt und dabei seid. Das weiß ich sehr zu schätzen. Vielen, vielen Dank dafür an Blattano, an Fishhead, an H-Weber, It's Urgent, Matti, Soundy und Taste Toasterone. Vielen, vielen Dank. Ich wünsche euch noch einen wunderschönen Dienstag. Heute Nachmittag natürlich nicht vergessen, Mad Steve einzuschalten. Ja, also um 18 Uhr ist wieder Anwesenheitspflicht hier. Der Club Noir. Heute Abend öffnet er wieder seine Türe, egal. Ja, also 18 Uhr geht's los. Die dunkle Seite von Radio Emergency. Ihr solltet dabei sein, unbedingt. So, morgen gibt's dann wieder eine Morningshow um 10, da bin ich wieder für euch am Start. Und ansonsten, ja, wünsche ich euch einen schönen Dienstag. Macht's Beste draus. Und zum Schluss gibt's die letzte Ausfahrt. Ja, passt ja am Ende irgendwie so ein bisschen. Aber hier geht's eigentlich um die letzte Ausfahrt zum Haus deiner Eltern. Aber trotzdem sage ich damit bye bye, ciao ciao und Ende. Macht's gut. Vielen Dank natürlich auch an alle Hörer da draußen. Ja, ihr euch vergesse ich auch nicht. Ihr seid super. Ja, bis morgen. Tschüss.

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Die drohenden Gipfel der Berge ragen unheilverkündend in den Himmel. Nach all den Jahren ist es wieder da, dieses unheimliche Flüstern in der Nacht. Was verbirgt sich dort in den finsteren Wäldern? Ein Sturm zieht auf. Es wird kalt am Finsterkamm. Doch es gibt Hoffnung. Denn inmitten all dieser Düsternis stehen die Hüter der Wache hoch oben auf den Türmen, Tag für Tag, Nacht für Nacht, bereit, unsere Familien und unser Land mit ihrem Leben zu verteidigen. Wenn sie ihre Feuer entzünden, dann gnade uns die Göttin. Es sind die Feuer der Angst, die dort brennen. Möge der Heldenmut der Wache heller leuchten als das Licht der Flammen. Denn sie sind unsere letzte Bastion vor dem, was dort im Schatten auf uns lauert. Und unsere einzige Hoffnung dort auf der Finsternis.

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0: Wieso dauert das denn so lange, Tessie?
1: Was denn, Captain?
0: Na, bis er endlich seine Haare geföhnt hat.
1: Na, vielleicht findet er sie heute nicht.
0: Vielleicht hat sie ihm auch die Putzfrau versteckt.
2: Hallo, Captain.
0: Hallo, Doc. Wir warten seit 20 Minuten jetzt.
2: Immer die Ruhe, Captain. Für die monatliche Körperpflege muss sich ein Mann einfach mal Zeit nehmen.
0: Ah ja? Doc, unsere Seitenruder sind blockiert. Kriegen wir das in den Griff?
2: Ach, Seitenruder, kleine Fische.
0: Wie schön.
2: Und wenn nicht? Ich frage mich, wer will schon seitlich rudern, hä? Wo sind denn die Pläne? Ich hatte sie doch eben noch hier. Moment.
0: Doc, in Ihrem Labor sieht's aus, als ob eine Bombe eingeschlagen hätte. Ich frage mich die ganze Zeit, wie finden Sie sich eigentlich zurecht hier in diesem Chaos?
2: Das ist ganz einfach. Ich verfüge über ein fotografisches Gedächtnis.
0: Fotografisches Gedächtnis?
2: Ja, ich kann mir Dinge merken, wie auf einem langen Film.
0: Ein Film?
2: Ja.
0: Ah ja, ich weiß. Fuji-Film, hä?
2: Und zudem befinde ich mich mitten in einem Experiment.
0: Welches Experiment?
2: Ja, ich habe Joggingschuhe entwickelt, die schneller sind als ein Rennwagen.
0: Super, das wird die Olympischen Spiele revolutionieren.
2: Naja, es gibt noch ein paar kleinere Probleme. Hm. 9 Testläufer sind bereits gestorben.
0: Was? Wie das denn?
2: Naja, ist Ihnen vielleicht schon mal bei 250 Kilometern in der Stunde ein Turnschuh geplatzt, hä?
0: Oh, Doc, Sie alter Scherzkeks. Komm, gehen wir. Schauen wir uns den Schaden an.

0: sind nicht sehr gesprächig heute, hä?
1: Ah, ich fülle nur die Episode ein bisschen aus bei dem dünnen Drehbuch. Doc, Tessie?
0: Ja, Captain?
1: Ich fürchte, ich habe schlechte Nachrichten. Wenn wir nicht binnen, sagen wir, 12 Stunden unseren Kurs ändern können, dann sind wir im Navigationsbereich von Ragusa.
0: Ragusa? König Funko?
1: Ja.
0: Au, Backe. Das ist hart. Ich würde sagen, sogar hammerhart. Oh, wer ist König Fungur? Wo liegt Ragusa und wer sponsert diese Serie? Mehr in der nächsten Episode von Captain Kip Dotter!
2: Ei Dotter, was passiert nun?

kann ich genau sagen. Ich werde mich einfach treiben lassen und ich kann nur eins sagen, es wird sommerlich, es wird nicht ganz so düster. Es passt halt einfach auch nicht bei ja, 32 Grad Außentemperatur. Und natürlich bei gefühlten 40 Grad hier innen bei mir. Aber das soll nicht euer Problem sein. Einfach ein bisschen Luft holen, zusammen mit Keith Flint zum Beispiel. Hier eines ihrer wohl größten Hits damals in den 90ern, aus dem Jahr 1996. Breathe, das war ein Kultklassiker von The Prodigy. Und in diesem Sinne wünsche ich euch einen wunderschönen, ja, ganz warmen Dienstagabend.

Ja, einatmen und ausatmen nicht vergessen bei dieser Hitze. The Prodigy, Breathe, war das Ganze ja aus dem Jahr 1996, hat Kultstatus mittlerweile. Kultstatus hat übrigens auch unser Chat, der ist geöffnet. Fishhead, Matti, Sour, Tastesterone, die tummeln sich hier schon. Und wenn du da auch reinkommen möchtest, dann aber bitte doch, komm doch einfach zu uns in den Chat. Einfach die Startseite von Radio Emergency besuchen, den RE-Chat-Button drücken und sich einen Namen auswählen. Und dann hier darfst du dich hier selbst verewigen bei uns.

dem Chat. Let's do it! Und meanwhile tue ich auch was, und zwar komme ich zu einer Band, die Kultstatus ebenso hat. Gerade in Post-Punk-Gothic-Kreisen werden ihre Alben wie Talk About the Weather und Paint Your Wagon maximal hoch eingeschätzt, ja. Und das, obwohl die ganze Band tatsächlich immer wieder oder meistens komplett auf Synthesizer verzichtet hat, also auf Keyboards. Und ja, die Kollegen haben da gerne zu der gleichen Zeit mal den Synthesizer zu Hilfe genommen. Da haben die Lorries, wie sie in Fankreisen genannt werden, ihren düsteren Sound fast ausschließlich auf Gitarren, Bass und auf Schlagzeug reduziert. Und das war dann auch gleichzeitig ihr Markenzeichen. Hier kommt zu euch um 18 Uhr und 9 Minuten Red Lorry, Yellow Lorry und Walking on Your Hands. Nochmal einen schönen guten Abend euch allen.

Ich habe sie gesuchtet damals. Floodland, so hieß die LP von The Sisters of Mercy. Und das war Lucretia, My Reflection. Und das Ganze entstand, ja, nachdem die ursprüngliche Bandbesetzung ja zerfallen ist. Und da hat Andrew Eldritch das ganz alleine mit seinem Drumcomputer Dr. Avalanche und mit ein paar Studiomusikern gemacht. Und die Bassistin, die er sich da geholt hat, die Patricia Morrison, die hat ihn angeblich dazu inspiriert zu diesem Song. Ja, denn dieser Song, Lucretia, ja, das ist also, ja, wie soll ich sagen, da hat er ein Vorbild genommen aus der italienischen Renaissance, eine gewisse Lucrezia Borgia, ja, und die hat ihn halt einfach an seine Bassistin erinnert und da hat er den Song rausgehauen. Und meiner Meinung nach eine, ja, es gab ja nur vier, aber für mich eine der größten Scheiben von The Sisters of Mercy. Hier im Chat, ihr könnt reinkommen, es ist offen, ihr könnt reinkommen. Hier ist auch ein bisschen kühler, nur für alle, die noch ein bisschen unschlüssig sind. Wir haben hier nicht ganz so viel Wärme im Chat als wie draußen. Also kommt einfach rein, ja. Es ist offen, es ist angerichtet. Einfach auf die Startseite von Radio Emergency gehen und dann den RE-Chat-Button drücken. Den Rest, das ist irgendwie alles selbsterklärend, ja. Und wir machen ein bisschen weiter mit einer Mischung aus Post-Punk, Darkwave, Synth die Pop aus Dublin in Ireland. Ja, seit 2024 haben sie ihr Debüt rausgebracht. Da haben sie also sozusagen in der Öffentlichkeit angefangen und mittlerweile haben sie sich auch einen, ja, kleinen, aber feinen Fankreis erarbeitet. Hier ist Nightcrawl und Lost Highway.

Nightcrawl, Lost Highway, eine relativ aktuelle Nummer und auch sehr stimmungsvoll, würde ich mal sagen. Und ja, wir waren ja vorhin eingangs, habe ich ja erzählt, dass es ziemlich heiß ist, ziemlich warm. Also ist es auch tatsächlich, ja, ich will nicht jammern, ist halt einfach so. Aber ich habe da immer das Gefühl wie bei einem Fußballspiel, ja. Also wenn ich da eine Mannschaft habe, die ich möchte, dass sie gewinnt und die fängt dann gleich an, so die ersten 10, 15, 20 Minuten volles Gedeck auszupacken. Und da denke ich mir dann manchmal immer, oh, das Spiel ist 90 Minuten, ob die das durchhalten werden bis zum Ende. Und so geht es mir auch ehrlich gesagt mit dem Wetter. Ich bin ja froh, wenn Sommer ist, wenn Frühling ist. Frühling ist vorbei, Sommer ist da. Aber ich habe immer so das Gefühl, jetzt nicht alles raushauen auf einmal. Ja, also, lass mal stecken, noch nicht volles Gedeck mit Hitze. Hier jetzt teilweise 35 Grad. Muss nicht sein. Mach doch weniger, vielleicht 25, 27 Grad und dann dafür länger. Ja, also auch im August dann zum Beispiel noch, wenn ich dann mal Urlaub habe. Das wäre doch schön. Aber ich weiß es nicht, ob das Wetter auf mich hört. Und ich befürchte, Schlimmstes, dass es dann wieder kühler wird, wenn es eigentlich schön sein soll. Egal, wir machen ein bisschen Kultmusik dafür. Kultmusik ist immer gut. Und wenn es dann auch von einer Band kommt, die sich The Cult nennt, dann darf das natürlich hier nicht fehlen. Ian Astbury und Billy Duffy haben mit ihrem Album Love 1985 den absolut internationalen Durchbruch geschafft. Und das dank dieses nächsten Songs. She Sells a Sanctuary. Here is The Cult.

From London, England, das war The Godfathers, die Godfathers, Birth, School, Work and Death. Ja, was für eine Hymne damals, auch Ende der 80er Jahren, als alle anderen niemals damit gerechnet hätte, dass eine englische Band, eine Underground-Band auch noch so viel Erfolg in den USA erzielen konnte. Aber das lag vor allen Dingen an MTV und dem sogenannten College Radio in den Vereinigten Staaten. Und da haben sie es tatsächlich in die American Billboard Charts geschafft mit dieser Nummer. Was für eine Nummer. Alternative Rock, Punk, wie auch immer ihr das nennen möchtet, vom Feinsten. Das waren The Godfathers. Und einer ist natürlich ein Teil einer Band, die es immer noch gibt und die in den 80ern Musikgeschichte geschrieben hat. Ach, sie schreiben noch immer Musikgeschichte. Sie nennen sich Depeche Mode und einer ihrer Mastermind, also Songschreiber, bis weit in die 90er Jahre hinein ist und war Martin Gore. Und ja, der wiederum, der hat, ich glaube, das war 2000, ich muss jetzt, dass ich nichts Falsches sage. Also es war auf jeden Fall zum 25-jährigen Jubiläum von Master and Servant, also ein Depeche Mode Klassiker. Und zwar 2009 muss das gewesen sein, da hat Mr. Martin Gore gedacht, das wäre doch mal was, mal das ein bisschen anders aufzuziehen. Und da kam ihnen dann tatsächlich das Projekt der Franzosen Marc Collin und dem Olivier Libaud, das hat er dahergenommen. Ja. Und die nennen sich Nouvelle Vague. Und die machen eigentlich eine ganz andere Musik. Ja. Also die machen eher so Bossa Nova-Style, Lounge-Version davon, so Bossa Nova-Lounge. Und der Martin hat dann gedacht, da mache ich aber trotzdem mit. Und das hat er dann auch gemacht, und zwar auf dem ganzen Album hat er so im Background mitgesungen, das bei seinem eigenen Song. Also eine ganz besondere Nummer. Warum spiele ich die heute? Ja, weil die komischerweise Neueinsteiger in den deutschen Alternativcharts ist auf Platz 20. Nouvelle Vague. Und das Ganze gefeatured Mr. himself, Martin Gore, Master and Servant.

0: Yeah, was für eine geile Nummer, Nouvelle Vague, und das Ganze gefeatured von The Master himself, von Martin Gore, Master and a Servant. Neueinsteiger in den deutschen Alternativcharts auf Platz 20. Und wenn ich schon einen Depeche Mode, habt ihr noch Lust, hau ich noch einen Depeche Mode Song hinterher, aber auch eine Covernummer, eine wunderbare Covernummer von meinem Freund James Harris in London. Der hat dann das Ganze gecovert und mit seinem Projekt The Moons of Jupiter, und das ist ihm mal wirklich gut gelungen. Halo, so heißt der Titel, hier sind The Moons of Jupiter.
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The Moons of Jupiter und Halo, eine Coverversion vom Depeche Mode Klassiker, auch eine geile Nummer. Ja, und die Italiener sind ja nicht bei der Fußball-Weltmeisterschaft dabei, haben es ja nicht geschafft. Man fragt sich da, warum eigentlich nicht, wenn man so manche andere Mannschaften anguckt. Aber hier in den Club Noir, da dürfen sie eintreten. Ja, italienischer Darkwave und Synthie-Pop, ja, und zwar von This Eternal Decay aus Rom. Und jetzt gibt's was Neues von denen, nämlich am 11. Juni, da erschien ihre neue Single und das ist sowas wie eine, ja, Vorab-Single für ein neues Album, das dann aber erst im Januar nächsten Jahres rauskommen dürfte. Hier ist This Eternal Decay aus Roma und Breathe in Silence.

This Eternal Decay, Breathe in Silence. Und ja, hier, Burns hat eingecheckt hier bei uns im Chat. Das ist das Stichwort. Kannst du auch reinkommen. Hier ist Platz und dieses Kühler hier. Ja, braucht man momentan eine kühle Ecke. Kühlerkopf hier bei uns im Chat. Einfach Startseite von Radio Emergency anklicken und sich einen Namen aussuchen. Und du bist hier mit dabei. Und ich werde euch dann natürlich nochmal alle gemeinsam grüßen. Und ich habe noch einen Geheimtipp für euch. Und zwar aus Finnland stammend. Und zwar ist das ein Projekt, das nennt sich Distant Stairs. Und das ist das Projekt von der Lassi Salminen. Und die haben was ganz Besonderes gemacht. Ja, die machen nicht nur Gothic Rock, Post-Punk, Darkwave und Synthie-Pop. Nein, nicht nur, dass sie das alles irgendwie zusammenmischen, sondern sie machen auch was ganz Spezielles. Sie singen nicht nur Englisch, sondern dann auch mal ein bisschen Finnisch, aber sie lassen auch mal gern Russisch mit rein und dadurch entsteht so eine eigene nordisch-melancholische Atmosphäre. Und ja, sie sind mittlerweile mit ihrem Debütalbum letztes Jahr rausgekommen beim Schweizer Szene-Label Swiss Dark Nights. Und ja, jetzt können wir mal schauen, ob sie nicht nur in Finnland hier droben, sondern auch bei uns ja zum Erfolg kommen. Kristallinukke heißt das ganze Stück und das heißt so viel wie Kristallpuppe. Hier ist Distant Stairs.

Wer hätte das gedacht? Dieser Song, der stammt tatsächlich aus dem Jahr 1982 von Oppenheimer Analysis. Und Oppenheimer ja tatsächlich, weil eben Andy Oppenheimer und Martin Lloyd, so hießen die beiden. Und sie galten damals als Pioniere des Minimal Wave und Synthie-Pop Undergrounds. Und der Song ist zeitlos. Den kannst du auch heute noch spielen. Und manche würden da nicht dran denken, dass der Song tatsächlich schon so viele Jahre auf dem Buckel hat. Und das bringt mich dann jetzt etwas nach Australien, denn da kommt eben auch so eine elektronische Underground-Band-Projekt her namens The Severed Heads aus Sydney in Australien, 79 schon gegründet. Und sie haben so diesen Industrial Synthie Pop und ja, verbunden mit Avantgarde Elektronik und diesen ganzen Klangcollagen, das haben die da miteinander verbunden. Und manche Songs, ich gebe es zu, die sind auch teilweise etwas schwierig anzuhören, ja, muss ich sagen. Und den nächsten Song, den haben sie eigentlich gar nicht auf dem Schirm gehabt. Der sollte nur irgendwie so ein Lückenfüller sein, um eine Kassette eben vollständig auszunutzen. Aber gerade dieser Lückenfüller, dieser Füllsong, der entwickelte sich dann zum bekanntesten Stück dieser Band aus Australien. Ja, unter Elektrofreunden, minimal Elektrofreunden, Severed Heads ist eine Nummer. Hier sind sie mit ihren Dead Eyes Open. Und witzig dabei gilt vielleicht noch zu erwähnen, dass da eine Stimme noch auftauchen wird, und zwar eine Erzählstimme. Und das stammt aus einem echten Mordfall, also einer echten Kriminalgeschichte, Death on the Crumbles aus dem Jahre 1920, und es gibt dann nochmal so eine, ja, beklemmende Atmosphäre hier. Severed Heads.

Sie haben den Song groß gemacht. Mark Almond und David Ball, oder besser bekannt als Soft Cell. Eigentlich stammte der Song von Gloria Jones aus dem Jahr 1965. Aber wie gesagt,

Ja, dann wein halt, du Kleinstadtjunge, du Bronzegebiet waren das mit einem meiner Meinung nach ihrer größten Hits hier. Ja, im Chat tut sich einiges. Immer wieder rein, raus, raus, rein. Hier Grüße gehen raus an Schlumpfine, die hat gerade eben eingecheckt und auch der Burns hat seinen Platz vorm Rechner verlassen wahrscheinlich und hat sich jetzt in den Garten gesetzt. Kann man schon draußen sitzen? Kann man das tatsächlich schon? Oder ist man da noch am Schmelzen? Ja, ich weiß es nicht. Also hier sind überall die Fenster um mich herum noch geschlossen, was mich dazu zu der Annahme bringt, dass es draußen wahrscheinlich noch ziemlich warm sein muss. Ja, ich heiz euch hier auch ein bisschen ein. Ich habe gesagt, heute ist ein bisschen sommerlicher und deshalb hier die ganzen Synthie-Pop-Klassiker mal reingehauen mit Eurythmics und Sweet Dreams Are Made of This.

Ein echter Synthie-Klassiker, würde ich mal sagen. Don't Go von Yazoo. Und wer hinter Yazoo steckt, wissen wir alle. Vince Clarke ist der Keyboarder und die Stimme war natürlich die unverwechselbare Stimme von Alison Moyet. Und das Ganze geschah noch bevor Vince Clarke dann Erasure gegründet hat, aber auch einer dieser Songs. Die sind nicht tot zu kriegen und auch der nächste. Das Einzige, was beim nächsten tot zu kriegen oder was tot gekriegt, gebracht oder sonst irgendwie wurde auf jeden Fall, ist die Haarfrisur. Ja, und zwar die Haarfrisur von Mike Score, der nämlich mit seiner Stimme der Frontmann von A Flock of Seagulls war. Und er hatte aber auch was eine Mähne. Ja, also ganz eigenartig. Zwei, die Haare, die Außenhaare nach oben hochgeföhnt, von hinten nach vorne über die Augen drüber und noch eine Fukuhila hinten lang. Alter, Hammer. Jetzt mittlerweile hat er keine mehr. Jetzt ist er bald-headed, Mr. Mike Score. Hier ist eine ihrer größten Hits und unter den New Wafern ist das wahrscheinlich die beste Nummer von A Flock of Seagulls, während Iran natürlich populär wurde, aber natürlich Wishing, das ist die Nummer der Fans von A Flock of Seagulls.

A flock of seagulls wishing if I had a photograph of you here auf Radio Emergency. Hier ist der Club Noir, 19 Uhr und 21 Minuten. Grüße gehen jetzt mal raus an Burns, an Fishhead, an den Garten Burns, was natürlich der gleiche Burns ist wie der Burns. Und dann ebenso Grüße an Matti, Testosterone, Schlumpfine, die wahrscheinlich auch jetzt im Garten rumsitzt. Und Grüße gehen ebenso an Sour. Testosterone habe ich schon erwähnt. Wenn ich dich auch erwähnen sollte, möchtest du, dass ich dich erwähne, dann komm doch einfach in den Chat rein, RE, Startseite und so weiter. Findet ihr auf jeden Fall. Kommen wir zu einem Mann, einem jungen Mann damals in den 70er Jahren, der hat als Grafikdesigner gearbeitet in der Werbeagentur und dann bei einem Virgin-Plattenladen, Virgin Records, später ja bekannt vorher als Plattenladen in Manchester. Und da war es nämlich so, zu der Zeit, Ende der 70er Jahre, waren Punk-Platten in den anderen Plattenläden boykottiert. Ja, nur in den Virgin Records Stores, da gab es Punk und somit hat sich da auch die Szene, die Punk-Szene Manchesters dort getroffen und da lernt er dann eben viele Musiker kennen und das hat ihn dann doch inspiriert, selbst auch was mit Musik anzufangen. Er ist dann nach Deutschland ausgewandert sozusagen und hat dort Musik mit Künstlern wie Klaus Schulze, Giorgio Moroder, Kraftwerk, Tangerine Dream mit ihnen zusammengearbeitet und die Musik importiert sozusagen, ja. Und das Interesse war halt riesengroß an dieser Art von Musik und das ist ihm auch mehr oder weniger dann geblieben letztendlich. Und Mark Reeder ist besonders bekannt auch, dass er gerne mal Sachen auch geremixed hat. Und jetzt kommen wir zu einer Version von John Fox, die wiederum im Mark Reeder Sinister Subway Mix meine andere Nummer noch ist, aber eine richtig klasse Nummer. Hier ist Underpass, hier ist John Fox.

Habe ich zu viel versprochen? Klasse Version von Mark Reeder, Underpass, im Original natürlich von John Fox. Und auch die Deutschen haben damals in den 80ern mächtig vorgelegt, wie zum Beispiel ein gewisser Holger Wopka und Peter Sawatzki. Die haben nämlich zusammen das Synthie-Pop-Duo Boytronic gegründet. Die Geschichte ist bekannt, ich habe es ja auch schon wahrscheinlich mehrfach erzählt. Was man daraus lernen sollte aus der Geschichte von Boytronic: Verträge, immer auch das Kleingedruckte lesen. Das haben sie damals nicht gemacht. Sie haben ihre Namensrechte an Boytronic verkauft. Die Plattenfirma hat dann einfach mal schlichtweg umbesetzt, nachdem die beiden sich nicht ganz einig waren, wie es weitergehen soll. Dann kam eine neue Boytronic raus, was gar nicht mehr Boytronic war. Und somit war der Streit und auch die Misere vorprogrammiert. Aber sie haben ein Album herausgebracht, auf dem auch You zu finden ist. Aber unter anderem auch der nächste Song. Denn dieses Album, das ganze Album, ist äußerst empfehlenswert und stammt aus dem Jahr 1983. Und das Debüt, es war ihr einziges Album, The Working Model. Das war noch eigentlich viel mehr als musikalisches Gold. Hier sind sie mit Luna Square again.

Das war jetzt etwas befremdlich, weil ich habe während des Songs die ganze Zeit auf das Plattencover starren müssen und das war ein nackter Hintern mit zwei Tätowierungen drauf. Also ich weiß nicht, was sie sich dabei gedacht haben. Boytronic, Luna Square. So, kommen wir jetzt nochmal zu einem, ja, möchte ich sagen, Klassiker. Und zwar einen Klassiker, diesmal tatsächlich von Depeche Mode, der wiederum eigentlich aus der Feder von Vince Clarke stammt. Ja. Also ursprünglich war der Song Ice Machine als B-Seite der Debütsingle Dreaming of You drauf. Ja. Und das Ganze natürlich von Vince Clarke geschrieben. Aber und unter den Fans, ja, ist das ein Geheimtipp. Ja. Und zwar lieben die denn, und zwar die Version, die 1984 auf ihrer Tournee im Hammersmith Odeon in London aufgeführt worden ist, ja, und da waren sie gerade vom Weg zur Synthie-Pop-Phänomen hin zur internationalen Kultband und im Gepäck hatten sie dann damals so Hits wie People Are People, Master and Servant, Blasphemous Rumors und die BBC hat das ganze Konzert mitgeschnitten und die Fans, gerade die Fans, lieben diese Live-Version von Ice Machine, weil sie angeblich für sie deutlich stärker als die ursprüngliche Studioaufnahme ist. Vor allem die dann immer kraftvoller werdende Stimme von Dave Gahan und diese düstere Live-Atmosphäre, die haben diesen Song eine ganz neue Dimension verliehen. Ja. Meistens ist diese Eismaschine jetzt mittlerweile aus der Setlist von Depeche Mode verschwunden. Ja. Und sie wurde dann auch nicht mehr regelmäßig live gespielt. Und deshalb holen wir das hier nach. Hier ist Depeche Mode aus dem Jahr 1984. Live in London. Eismaschine.

aus dem Jahr 1984, die Live-Version, ganz ausgespielt aus dem Hammersmith Odeon in London. Und wir machen weiter. Wir bleiben in der guten alten Zeit und wir kommen passend zum Wetter, zu dem Titel, der was mit Wärme zu tun hat. Ja, aber keine Angst, keine Motto-Sendung hier im Club Noir. Es geht hier einfach um Warm Leatherette. Here is the normal.

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1: Yeah, das war The Normal, Warm Leatherette, ein bisschen minimal das Ganze gehalten, ein bisschen sehr viel Drumcomputer, aber da steckt kein Geringerer dahinter als Mr. Daniel Miller von Mute Records. Und der hat das unter diesem Pseudonym The Normal, hat er das damals rausgebracht. Die nächste Gruppe brauchte kein Pseudonym. Sie war gesetzt, sie war Nummer Anfang der 80er Jahre. Ursprünglich aus Deutschland, natürlich gekommen und nach England gegangen und dort Erfolg gehabt. Alle gegen alle. Das war einer ihrer großen auch. Hier ist die deutsch-amerikanische Freundschaft.

Wie geht es weiter? Am Samstag haben wir nur noch im Norden etwas stärkere Bewölkung und einzelne Schauer. Sie sehen, die Temperatur steigt schon. Am Sonntag ist es im ganzen deutschen Bereich recht warm und sonnig.

Aus Austin, Texas, das war Haunt Me und Temple of Flesh, das Ganze auch ganz neu aus dem Jahr 2026. Hier ist es 19:50 Uhr und jetzt ein kleiner Sendehinweis von meiner einer. Für morgen gibt's wieder den Vinylverein ab 18 Uhr. Mr. Valentiano, Mr. Frank Stoner und meine Wenigkeit treffen aufeinander und schmeißen sich die Platten um die Ohren und ihr seid natürlich alle herzlich dazu eingeladen. Mal schauen, wie uns das ganze Wetter so bekommt morgen Abend, ja, wie wir das so hinkriegen. Ja, wir können gespannt sein. Und danach, nach diesem kleinen Werbehinweis, gibt es die Krups und das Ganze mit einem ihrer größten Hits, The Machineries of Joy. Und das Ganze zusammen mit Nicer App. Also, erstmal Werbung in eigener Sache.

Die Krupswander zusammen mit Nice Rap, The Machineries of Joy, yeah, wahre Heldin, wahre Arbeit, ja. Mit so einem Song erkläre ich dann gleich, werde ich mich auch für diesen Dienstag verabschieden, denn das war's schon wieder, 19 Uhr und 56 Minuten am Dienstag. Der Club Noir macht zu, ihr könnt euch noch ein bisschen rauslegen, vielleicht wird's ja auch noch ein bisschen kühler, ab nächste Woche dann sowieso, aber jetzt erstmal hier noch die Hitze genießen, genießt sie zusammen, macht alles Schöne miteinander, was man alles nur so machen kann. Ich bedanke mich bei euch ganz herzlich fürs Zuhören. Natürlich herzliche Grüße gehen nochmal raus an den Chat. Wir hören uns dann nächste Woche am Dienstag wieder im Club Noir und wer Lust hat, morgen ab 18 Uhr im Vinyl vereint, da stellen wir ein paar Platten vor. Und hier zum Schluss gibt es nochmal so einen Bergarbeiter-Song, der stammt aus der Feder von Bagger 258 zusammen mit Tension Control und die besingen eine Flasche Kumpeltod. Ja, wer nicht weiß, was Kumpeltod ist, dem sei gesagt, das kommt aus der ehemaligen Deutsch-Demokratischen Republik und das war sowas wie ein steuerbegünstigter Schnaps für die Bergarbeiter und den hat man dann auch gerne mal Kumpeltod genannt. Ja, das war eben so der genannte Schachtschnaps oder Grubenfusel, Wismutfusel, all diese Namen galten dafür und der Name hat schon ein bisschen drauf angespielt, dass dieser hochprozentige Alkohol die Gesundheit der Bergleute gefährdet hat. Aber das war nicht das Einzige, was sie gefährdet hat. In diesem Sinne kommt hier jetzt euch Bagger 258 und Tension Control mit einer Flasche Kumpeltod. Und ich sage tschüss, bis zum nächsten Mal. Euer Matt Steve. Ciao, ciao.

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1: Spektakel.
0: Alle erzählen über dem Club der toten Dichter liegen.
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0: So tretet herein, Herrschaften, lasset der Neugier
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0: Alle, dass der Mensch
1: von Natur aus etwas so.